0: 谢谢 ZWX。你说这位朋友叫啥名啊？你姓张吧？
1: 姓赵。
0: 哦，姓赵。
1: 啊，赵卫星。
0: 哦，好名字。对呀，为什么不是周呢？
1: 周。周，你不能给人家随便说名字，不太好啊。
0: 哎，对，真的不礼貌了啊。婉玉，
2: 欢迎欢迎
0: 欢迎欢迎。
2: 我是周末
0: 啊，
2: 嗯，
0: 就是天天上班听我们的节目呢，终于见着了。
2: 是，哦，我是周末。
0: 嗯，您要不看一下周末？
2: 哦，周末这会儿不方便给你看。
0: 我强哥他说，如果可爱就能进海口广电的大门，那我岂不是可以来去自如了？
1: 你爬墙啊？要爬墙的话不行，不让爬。
0: 你危险哦，你会被保安大哥给你劝下来啊。
2: 我们上边有那个电网。周末在旁边啊，周末
0: 在旁边呢。
2: 对，欢迎姐妹啊，姐妹来这会儿呢，可以给这个账号来点关注啊。哇，对，周杰伦也来直播间了。
0: 嗯，
2: 没错，说让叶叶当嘉宾，让他分享一下跑滴滴的心得。
0: 哎，每天可是真的有太多朋友可以分享这个心得了啊。小姨说呀，周末在哪儿呀？好久没见周末了，你想看一下周末吗？
2: 哦，周末，
0: 来给你看一下周末。
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